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0: Proteste in Spanien, Streit um Migration eskaliert und FIS plant jährliche Skiweltmeisterschaften.
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0: Im Studio Alina Wagata. Zehntausende Menschen haben in Spanien gegen die Migrationspolitik der Regierung demonstriert. Allein in Madrid sollen rund 50.000 Menschen auf die Straße gegangen sein. Sie haben mehr Unterstützung für die Exklave Ceuta gefordert und der Regierung von Ministerpräsident Pedro Sánchez Versagen vorgeworfen. Die Polizei hat bei den Ausschreitungen Tränengas und Gummigeschosse eingesetzt. Auch Gegendemonstrationen gegen Rassismus hat es gegeben. Das geplante Zukunftsdepot für Kinder könnte mit bis zu 500 Euro Startguthaben vom Staat gefördert werden. Das hat Familienministerin Claudia Bauer von der ÖVP angekündigt. Eltern sollen ab der Geburt bis zu 5.000 Euro jährlich steuerfrei für ihre Kinder anlegen können. Zugriff auf das Geld gibt es erst ab dem 18. Geburtstag. Die Details sind noch offen. Innerhalb der Koalition gibt es vor allem bei der Finanzierung Diskussionen. Und die Ski-WM könnte künftig fast jedes Jahr stattfinden. Der internationale Skiverband FIS will ab 2032 in jedem Jahr ohne olympische Winterspiele eine alpine und nordische Weltmeisterschaft austragen. Bisher gibt es die WMs ja nur in ungeraden Jahren. Die nächsten fixierten Austragungsorte sind 2027 in Crans-Montana in der Schweiz und Falun in Schweden.
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2: Es wird heiß heute an diesem Freitag. Bis zu 33 Grad sind möglich. Es ist auch wieder richtig viel Sonne mit dabei. Das Wochenende, das wird dann etwas durchwachsener.
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2: Schönen guten Morgen, liebe Autofahrer. Es ist kurz nach 6 und es schaut richtig gut aus auf Österreichs Straßen. Ihr kommt gut rein in den Freitag.
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2: Um 2 nach 6, es ist der Freitag. Wir starten rein ins Wochenende und das feiern wir jetzt so richtig. Mit alle Farben, mit Nathan Evans, mit The Corrs und jetzt mal mit Bastille.

0: Nathan Evans hier von Antenne Österreich. Schönen guten Morgen am 4. September. September ist ja bei uns in Österreich einfach grandios. Es ist irgendwie schon noch Sommer. Manche sind schon ein bisschen in Weihnachtsstimmung, aber allen voran, es herbstelt so richtig. Und ein Zeichen dafür sind halt einfach die Kürbisse. Es ist so, jetzt geht's dann auch wieder los mit den ganzen Kürbisaufstellungen quasi. Und die urigste Kürbisschau im Wienerwald ist beim Franzlbauer.
1: Den Hof dann wir jetzt gerade dekorieren und wir haben so an der Straßenseite eine Pyramide und dann haben wir ein Krokodil und ein Schwammerl haben wir als Kürbisse, eine Sonne als Kürbisse und so kleinere Figuren auch noch. Und im ehemaligen Kuhstall, da haben wir von jeder Sorte nur zwischen 1 und 5 Stück und die sind hauptsächlich zum Anschauen.
0: Das ist übrigens der Franz Hascher. So, und da gibt es ja jetzt nicht nur Hokkaido und Butternuss, da gibt es 400 verschiedene Sorten.
1: Dann habe ich mal ein paar Samen probiert zum Anbauen und nächstes Jahr haben wir schon 50 Sorten angebaut. Ein Jahr später waren es dann schon 150 und das hat sich halt immer gesteigert bis jetzt an die 400 Sorten.
0: Grandios. Also morgen geht's los mit der urigsten Kürbisschau im Wienerwald.

0: 10 Minuten vor 6:30. Es geht Richtung Wochenende. Es ist der Freitag. So, was erwarten wir uns von diesem Wochenende, von diesem ersten September-Wochenende?
1: Naja, das brillant wird selbstverständlich.
0: Genau so ist es. Und mit Österreichs bester Musik wird es sowieso brillant. Wir starten rein mit David Guetta und mit Memories. Die meisten Hits ganz ausgespielt gibt's hier bei uns auf Antenne Österreich am Freitagmorgen.

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3: Im Studio Alina Wagatter. Zehntausende Menschen haben in Spanien gegen die Migrationspolitik der Regierung demonstriert. Allein in Madrid sollen rund 50.000 Menschen auf die Straße gegangen sein. Sie haben mehr Unterstützung für die Exklave Ceuta gefordert und der Regierung von Ministerpräsident Pedro Sánchez Versagen vorgeworfen. Die Polizei hat bei den Ausschreitungen Tränengas und Gummigeschosse eingesetzt. Auch Gegendemonstrationen gegen Rassismus hat es gegeben. Das geplante Zukunftsdepot für Kinder könnte mit bis zu 500 Euro Startguthaben vom Staat gefördert werden. Das hat Familienministerin Claudia Bauer von der ÖVP angekündigt. Eltern sollen ab der Geburt bis zu 5.000 Euro jährlich steuerfrei für ihre Kinder anlegen können. Zugriff auf das Geld gibt es erst ab dem 18. Geburtstag. Die Details sind noch offen. Innerhalb der Koalition gibt es vor allem bei der Finanzierung Diskussionen. Und die Ski-WM könnte künftig fast jedes Jahr stattfinden. Der internationale Skiverband FIS will ab 2032 in jedem Jahr ohne olympische Winterspiele eine alpine und nordische Weltmeisterschaft austragen. Bisher gibt

0: Dass die WMs ja nur in ungeraden Jahren. Die nächsten fixierten Austragungsorte sind 2027 in Crans-Montana in der Schweiz und Falun in Schweden.
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2: 12 Grad messen wir aktuell in Innsbruck, 18 hat es in Linz und 22 schon in Wien. Heute wird es dann auch richtig heiß, bis zu 33 Grad sind da möglich. Es ist auch viel Sonne mit dabei. Hier und da mischt sich dann aber doch auch mal ein paar Wolken mit dazu.
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2: Um kurz nach 6:30, es schaut wunderbar aus auf Österreichs Straßen aktuell an diesem Freitagmorgen. Ihr kommt ohne Probleme voran. Gute Fahrt.
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2: Ja, und natürlich mit mehr Musik, Justin Timberlake gleich mit dabei. Die Imagine Dragons gibt's davor. Aber jetzt starten wir mal rein mit der neuen von Nico Santos. 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

0: Es wird ein lustiges Wochenende. In Kärnten ist zum Beispiel der 633. Wiesenmarkt, in Bleiburg genauer gesagt, startet, geht dann über das ganze Wochenende. Mehr als 130.000 Menschen werden da erwartet. Unglaublich. Aber nicht nur das, es ist auch Kirtag-Wochenende. Altausseer Kirtag ist in der Steiermark oder auch der St. Leonharder Kirtag in Grödig in Salzburg.
1: Ja, wir haben jetzt schon ein bisschen bei den Feinheiten. Also wir müssen noch die Bierdischgarnituren einstellen, wir müssen noch die ganze Beschilderung machen. Die Küche muss sich schon langsam einarbeiten. Das Personal einteilen, weil du brauchst irrsinnig viel Personal für so einen Kirtag.
0: Also übrigens der Christian Hipf, der Schützenhauptmann, die organisieren das Ganze nämlich. Sind jetzt aber schon noch die wichtigste Frage, wann wird man denn mal das Bier verkosten?
1: Ja, heute am Abend wird wahrscheinlich der Tankwagen angeschlossen und dann werden wir mal kosten, ob das gut ist.
0: Morgen geht's dann los, der St. Leonharder Kirtag in Grödig. Es wird auf alle Fälle ein gutes Wochenende.
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0: Das ist wichtig für Wien.
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0: Auf der A23 in Fahrtrichtung Hirschstetten beim Handelske ist ein Unfall passiert. Bitte rechnet hier mehr Zeit ein. Ein vollständiges Verkehrsupdate gibt es dann um Punkt hier auf Antenne Österreich. Gute Fahrt.
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0: Cannabis-Plantage und Pornostudio bei Drogenrazzia entdeckt und FIS plant jährliche Skiweltmeisterschaften.
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0: Im Studio Alina Wagata. Schockierender Drogenfund im oberösterreichischen Mundafing. Bei einer Razzia hat die Polizei eine professionelle Cannabis-Plantage, kiloweise Drogen und Waffen entdeckt. In einem völlig maroden Haus haben auch zwei Kinder gelebt. Sie wurden wegen akuter Kindeswohlgefährdung noch während des Einsatzes von der Kinder- und Jugendhilfe in Obhut genommen. Im Keller fanden die Ermittler außerdem ein eigens eingerichtetes Pornostudio. Mehrere Verdächtige wurden festgenommen. Italiens Ministerpräsidentin Giorgia Meloni hat einen Rekord gebrochen. Ihre rechte Regierungskoalition ist seit heute 1413 Tage ohne Unterbrechung im Amt. Länger als jedes andere italienische Kabinett seit 60 Jahren. Trotz sinkender Umfragewerte und neuer Konkurrenz im rechten Lager gilt ihre Regierung derzeit weiter als stabil. Und die Ski-WM könnte künftig fast jedes Jahr stattfinden. Der internationale Skiverband FIS will ab 2032 in jedem Jahr ohne olympische Winterspiele eine alpine und nordische Weltmeisterschaft austragen. Die nächsten fixierten Austragungsorte sind 2027 Grand-Montana in der Schweiz und Falun in Schweden.
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2: Ja, vom Skifahren sind wir aktuell noch weit weg. Es ist heute wieder super sommerlich, viel Sonne mit dabei, hier und da auch ein paar Wolken. Aber grundsätzlich wird es heute heiß, bis zu 33 Grad.
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2: Es ist kurz nach 7. Schönen guten Morgen, liebe Autofahrer. In Wien ist ein Unfall passiert auf der A23 in Fahrtrichtung Hierstetten. Beim Handelsgehen bitte mehr Zeit einrechnen. Ansonsten läuft heute im Frühverkehr noch super. Kommt gut ins Wochenende.
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2: Um 3 nach 7 jetzt starten wir so richtig rein in diesen Freitag. Gönnen wir uns mal einen Kaffee, dass wir mal ein bisschen munter werden. Und dann gibt's noch die Motivation von Walk the Moon. Das ist Österreichs bestes.

0: Jetzt kommen sie wieder heim. Und in Österreich hier am Freitag, am Wochenende, sind sie die ersten Almabtriebe bei uns in Österreich. In Bruck, in Salzburg, in Bietzau, in Vorarlberg und auch in Gahl in der Steiermark. Und es ist schon wirklich mega genial. 100 Kühe in der Steiermark zum Beispiel, die sind wunderhübsch geschmückt, die laufen da durch den Ort, direkt an der Kirche vorbei und so weiter. Das gibt es also wirklich nur bei uns in Österreich. So, und dann noch ein Highlight. Es gibt dabei auch ein Wettmelken. Stefan Karlbacher ist der Obmann vom Bauernbund.
1: Da hat man die Gummilesel, das soll künstlich das Alter der Kuh darstellen. Dort kann man auch mal Wasser einfüllen und dort ist man zum Melken auf dem Alter mit den vier Sitzen, wie man es früher getan hat, ohne Maschinen.
0: Also großes Fest rundherum mit Wettmelken. Es sind die ersten Almabtriebe und dann geht's dahin. Jedes Wochenende kommen die Tiere wieder nach Hause.
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0: Smith mit Heaven hier von den Österreich am Freitag. Heute noch, also heute quasi meist bei den meisten ja nur mehr ein halber Tag und dann starten wir rein ins Wochenende. Was steht da so an?
1: Ich habe dieses Wochenende Geburtstag, also werde ich wahrscheinlich das ganze Wochenende mit meinen Freunden und meiner Familie feiern.
0: Das ganze Wochenende feiern. Das nehmen wir uns einfach alle als Motto und dann wird das einfach grandios. Österreichs beste Musik ist natürlich auch immer mit dabei. Jetzt feiern wir gemeinsam Leslie Cleo.

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10: Im Studio Alina Wagatar. Schockierender Drogenfund im oberösterreichischen Mundafing. Bei einer Razzia hat die Polizei eine professionelle Cannabis-Plantage, kiloweise Drogen und Waffen entdeckt. In einem völlig maroden Haus haben auch 2 Kinder gelebt. Sie wurden wegen akuter Kindeswohlgefährdung noch während des Einsatzes von der Kinder- und Jugendhilfe in Obhut genommen. Im Keller fanden die Ermittler außerdem ein eigens eingerichtetes Pornostudio. Mehrere Verdächtige wurden festgenommen. Italiens Ministerpräsidentin Giorgia Meloni hat einen Rekord gebrochen. Ihre rechte Regierungskoalition ist seit heute 1413 Tage ohne Unterbrechung im Amt. Länger als jedes andere.

0: andere italienische Kabinett seit 60 Jahren. Trotz sinkender Umfragewerte und neuer Konkurrenz im rechten Lager gilt ihre Regierung derzeit weiter als stabil. Und die Ski-WM könnte künftig fast jedes Jahr stattfinden. Der internationale Skiverband FIS will ab 2032 in jedem Jahr ohne olympische Winterspiele eine alpine und nordische Weltmeisterschaft austragen. Die nächsten fixierten Austragungsorte sind 2027 Grand-Montana in der Schweiz und Falun in Schweden.
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2: Ja, und der Sommer ist eindeutig noch nicht vorbei, auch nicht heute am 4. September. Es ist wieder viel Sonne mit dabei. Hier und da mischen sich mal ein paar Wolken mit dazu, aber es wird vor allem eins heute und das ist heiß. Bis zu 33 Grad sind möglich.
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2: Kurz nach 7:30, schönen guten Morgen. In der Steiermark ist ein Unfall passiert und zwar auf der A9 Richtung St. Michael zwischen der Raststation Kammern und dem Brunngraben. Durchlass, bitte rechnet hier mehr Zeit ein. Und in Tirol dauert es aktuell 10 Minuten länger auf der A13 Richtung Bozen vor der Baustelle bei der Lueckbrücke. Gute Fahrt!
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2: Und da gibt es jetzt gleich so einen richtigen Ohrwurm von L. King. Davor gehen wir es aber noch ein bisschen gechillter an mit Holly Humberstone. To Love Somebody. Wir starten rein in diesen Freitag mit Österreichs bester Musik. Es ist 3 Minuten nach.

0: Es ist schon das letzte Ferienwochenende für Wien, Niederösterreich und fürs Burgenland. Unglaublich, die Kids sind ein bisschen traurig, ganz klar verständlich. Die Eltern ein bisschen froh wahrscheinlich. Jetzt heißt es aber noch alles Restliche fertig machen, dann für den Schulstart am Montag und auch noch ein bisschen was einkaufen.
1: Ich tue das eigentlich immer so am letzten Tag, kaufe ich alles.
0: Okay, also heute oder morgen quasi dann, was gehört noch so besorgt?
2: Also ich muss jetzt noch die ganzen Hefte kaufen und eigentlich die Schreibutensilien, aber sonst habe ich alles.
0: Also dann jetzt schon mal einen schönen Schulstart am Montag, aber allen voran jetzt noch ein schönes letztes Ferienwochenende. Und das feiern wir richtig mit Somewhere Over the Rainbow. Das ist Österreichs beste Musik am Freitag. Es ist jetzt 7:45. Schönen guten Morgen, Österreich.

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Ganz was Neues hier auf Antenne Österreich. Jack Dean mit Mercy. Und ganz neu geht's weiter. Auch ein 2026er Jahrgang. Jenny.

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9: Proteste in Spanien, Streit um Migration eskaliert und keine höheren Parkgebühren in Tirol.
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9: Im Studio Alina Wagatin. Zehntausende Menschen haben in Spanien gegen die Migrationspolitik der Regierung demonstriert. Allein in Madrid sollen rund 50.000 Menschen auf die Straße gegangen sein. Sie haben mehr Unterstützung für die Exklave Ceuta gefordert und der Regierung von Ministerpräsident Pedro Sánchez Versagen vorgeworfen. Die Polizei hat bei den Ausschreitungen Tränengas und Gummigeschosse eingesetzt. Auch Gegendemonstrationen gegen Rassismus hat es gegeben. Volkswagen verschärft seinen Sparkurs. Der Aufsichtsrat hat den Abbau von weltweit 50.000 Stellen einstimmig beschlossen. Außerdem stehen 4 deutsche Werke vor einer ungewissen Zukunft. Bis 2027 soll ein neues

0: Konzept für die europäischen Standorte vorliegen. IG Metall und Betriebsrat sprechen von einem harten Kompromiss, betonen aber, Werksschließungen seien bisher nicht beschlossen. Und die geplante Erhöhung der Parkgebühren in Tirol ist vorerst vom Tisch. Landeshauptmann Anton Mattle hat die Gesetzesänderung nach Gesprächen mit Arbeiter- und Wirtschaftskammer zurückgezogen. Damit bleibt die Obergrenze weiterhin bei 1,10 Euro pro angefangener halber Stunde. Vor allem Innsbruck hatte ja eine Anhebung gefordert. Die Sozialpartner begrüßen die Entscheidung.
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2: Das ist heute super sommerlich mit viel Sonne, doch auch ein paar Wolken, aber die sind grundsätzlich recht harmlos. Und es wird vor allem heute heiß, bis zu 33 Grad sind möglich. Der morgige Samstag wird etwas unbeständiger, am Sonntag dann aber wieder super sommerliches Wetter.
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2: Kurz nach 8, schönen guten Morgen. Uns beschäftigt noch der Unfall in der Steiermark auf der A9 Richtung Graz zwischen Kammern und Traboch. Da ist nach einem LKW-Unfall der rechte Fahrstreifen weiterhin blockiert. Und in Niederösterreich ist aktuell ein defektes Fahrzeug auf der S5 Richtung Krems bei Tulln. Rechnet hier mehr Zeit ein. Gute und vor allem sichere Fahrt.
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2: Am Freitag. Heute reden wir einfach den ganzen Tag über das Wochenende, weil es steht bevor. Was erwarten wir uns denn vom Wochenende?
3: Naja, das brillant wird selbstverständlich.
2: Und das wird es auf alle Fälle. Jetzt starten wir aber mal rein in diesen Freitagvormittag mit Rita Ora.

0: 12 nach 8, Antenne Österreich hier. Kurzer Wochenendüberblick, damit wir dann heute beim Café auch mitreden können. Heute ist Spieltag 6, geht los quasi. Und das erste Match ist schon am Abend. Um 19.30 Uhr ist Ankick Fußball-Bundesliga Ried gegen Red Bull Salzburg. Morgen spielen dann SCA Altach gegen den GAK und Wolfsberg gegen Rapid Wien. Und am Sonntag sind gleich drei Spiele, dann schon am Nachmittag. Ab 14.30 Uhr geht es da los. Die WSG Tirol trifft auf Hartberg. Austria spielt gegen Austria Lustenau und Sturm Graz trifft auf den LASK. Also es wird wieder ein super spannendes Wochenende. Aktueller Tabellenführer ist der LASK.
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0: Die neue von Ray Garvey und Imran Rivers hier auf Antenne Österreich. Es ist 9:11 am Freitag. Es ist der 4. September 2026. Wir stehen vor dem 1. Septemberwochenende.
1: Ich freue mich schon extrem aufs Wochenende. Ich habe mir nämlich gemeinsam mit meiner Freundin 4 Tage hintereinander freigenommen. Und wir fahren gemeinsam im Urlaub. Sie bucht und ich weiß nicht wohin. Und da bin ich echt schon sehr gespannt, wenn ich am Flughafen stehe und entweder enttäuscht oder nicht bin. Na, Spaß. Die werden wahrscheinlich die richtige Entscheidung getroffen haben.
0: Also da sind wir gespannt, wo es hingeht. Jetzt geht's aber mal rein ins Wochenende mit den Lost Frequencies. Are you with me? Schönes Wochenende, Österreich. 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
13: Im Studio Alina Wagata. Zehntausende Menschen haben in Spanien gegen die Migrationspolitik der Regierung demonstriert. Allein in Madrid sollen rund 50.000 Menschen auf die Straße gegangen sein. Sie haben mehr Unterstützung für die Exklave Ceuta gefordert und der Regierung von Ministerpräsident Pedro Sanchez Versagen vorgeworfen. Die Polizei hat bei den Ausschreitungen Tränengas und Gummigeschosse eingesetzt. Auch gegen Demonstrationen gegen Rassismus hat es gegeben. Volkswagen verschärft seinen Sparkurs. Der Aufsichtsrat hat den Abbau von weltweit 50.000 Stellen einstimmig beschlossen. Außerdem stehen 4 deutsche Werke vor einer ungewissen Zukunft. Bis 2027 soll ein neues Konzept für die europäischen Standorte vorliegen. IG Metall und Betriebsrat sprechen von einem harten Kompromiss, betonen aber, Werksschließungen seien bisher nicht beschlossen. Und die geplante Erhöhung der Parkgebühren in Tirol ist vorerst vom Tisch. Landeshauptmann Anton Mattle hat die Gesetzesänderung nach Gesprächen mit Arbeiter- und Wirtschaftskammer zurückgezogen. Damit bleibt die Obergrenze weiterhin bei 1,10 Euro pro angefangener halber Stunde. Vor allem Innsbruck hatte ja eine Anhebung gefordert. Die Sozialpartner begrüßen die Entscheidung.
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14: Das ist heute richtig sommerlich, viel Sonne mit dabei. Hier und da mischen sich auch ein paar Wolken mit dazu. Und es wird grundsätzlich recht heiß, bis zu 33 Grad. Teilweise ist es aber recht

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1: Um kurz nach 8:30. Uns beschäftigt weiterhin der Unfall in der Steiermark auf der A9 Richtung Graz zwischen Kammern und Trabach. Da ist nach einem LKW-Unfall der rechte Fahrstreifen weiterhin blockiert. Und es dauert noch etwas länger in Niederösterreich auf der S5 Richtung Krems, kurz nach Tulln im Baustellenbereich. Da ist nämlich ein defektes Fahrzeug gewesen. Das ist jetzt aber da schon rausgefahren worden und der Stau löst sich auf. Gute Fahrt.
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1: Brauchen wir da jetzt aktuell irgendwas anderes als Österreichs beste Musik?
2: Eigentlich nicht.
1: Nein,
2: nicht.
1: Okay, wir starten rein mit Felix Jan. Mit Pride. Schönen guten

0: Ellie Goulding mit Lights hier auf Antenne Österreich. Einen schönen guten Morgen am 4. September. September bei uns in Österreich ist ja einfach grandios und vor allem orange. Es ist jetzt nämlich wieder die Zeit der Kürbisse. Ab jetzt heißt es täglich wieder Kürbiscremesuppe, Kürbisschnitzel, Kürbisrisotto, Ofenkürbis, Kürbiskuchen, was auch immer. So, und vor allem geht es jetzt wieder los mit diesen ganzen riesigen Kürbisausstellungen bei uns in Österreich. Und die urigste Kürbisschau im Wienerwald ist beim Franzlbauer.
1: Den Hof dann wir jetzt gerade dekorieren und wir haben so an der Straßenseite eine Pyramide und dann haben wir ein Krokodil und ein Schwammerl haben wir als Kürbisse, eine Sonne als Kürbisse und so, so kleinere Figuren auch noch. Cool. Und im ehemaligen Kuhstall, da haben wir von jeder Sorte nur zwischen 1 und 5 Stück und ja, die sind hauptsächlich zum Anschauen.
0: Das ist übrigens der Franz Hascher, der Franzlbauer. Und da gibt es jetzt dort nicht nur Hokkaido und Butternuss, da gibt es 400 verschiedene Sorten. 400.
1: Und dann habe ich mal ein paar Samen probiert zum Anbauen. Und nächstes Jahr haben wir schon 50 Sorten angebaut. Ein Jahr später waren es dann schon 150. Und das hat sich halt immer gesteigert. Bis jetzt waren die 400 Sorten.
0: Wahnsinn. Also morgen geht's los mit der urigsten Kürbisschau im Wienerwald.

Ari, hier Ride the Wave. Das ist Österreichs beste Musik an diesem Freitag. Wir starten schon rein Richtung Wochenende. Einiges noch zu erledigen. Immerhin ist es ja dann schon das erste September-Wochenende. Nächste Woche Schulstart. Also auf geht's jetzt mit Daft Punk. One more time.

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3: Cannabis-Plantage und Pornostudio bei Drogenrazzia entdeckt und Meloni knackt Regierungsrekord in Italien.
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3: Im Studio Alina Wagatin. Schockierender Drogenfund im oberösterreichischen Mundafing. Bei einer Razzia hat die Polizei eine professionelle Cannabis-Plantage, kiloweise Drogen und Waffen entdeckt. In einem völlig maroden Haus haben auch zwei Kinder gelebt. Sie wurden wegen akuter Kindeswohlgefährdung noch während des Einsatzes von der Kinder- und Jugendhilfe in Obhut genommen. Im Keller fanden die Ermittler außerdem ein eigens eingerichtetes Pornostudio. Mehrere Verdächtige wurden festgenommen. Volkswagen verschärft seinen Sparkurs. Der Aufsichtsrat hat den Abbau von weltweit 50.000 Stellen einstimmig beschlossen. Außerdem stehen 4 deutsche Werke vor einer ungewissen Zukunft. Bis 2027 soll ein neues Konzept für die europäischen Standorte vorliegen. IG Metall und Betriebsrat sprechen von einem harten Kompromiss, betonen aber, Werksschließungen sind bisher nicht beschlossen. Und Italiens Ministerpräsidentin Giorgia Meloni hat einen Rekord gebrochen. Ihre rechte Regierungskoalition ist seit heute 1413 Tage ohne Unterbrechung im Amt. Länger als jedes andere italienische Kabinett seit 60 Jahren. Trotz sinkender Umfragewerte und neuer Konkurrenz im rechten Lager gilt ihre Regierung derzeit weiter als stabil.
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4: Ja, da können wir heute noch ordentlich Sonne tanken. Es ist richtig viel mit dabei. Hier und da mach mal ein paar Wolken etwas Schatten, aber auch nicht so schlecht. Es wird nämlich heute heiß, bis zu 33 Grad.
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4: Schönen Vormittag, liebe Autofahrer. In der Steiermark ist ein Unfall passiert, und zwar auf der A2 Richtung Süden. Zwischen dem Knoten Graz Ost und dem Flughafen Graz. Da ist jetzt nach dem Unfall aktuell nur die rechte Fahrspur frei. Der Stau baut sich auf, rechnet hier mindestens 10 Minuten mehr ein.

0: Gute Fahrt.
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0: Mit mir, Gloria Grünberger, und mit Alle Farben. Mein absoluter Crush, mein Promi-Crush, Harry Styles, ist auch mit dabei. Jetzt starten wir aber mal rein mit dieser genialen Frau, Katy Perry, mit Firework. Es ist 2 Minuten nach 9. Schönen Vormittag, Österreich.

0: Es geht Richtung Wochenende mit Österreichs bester Musik und natürlich auch mit einem Nachrichteninfo aus ganz Österreich.
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0: Es berichtet Alina Wörgerter.
3: In Deutschkreuz im Burgenland findet heute der vorgezogene Wahltag zur außertourlichen Bürgermeisterwahl statt. Es stehen eine Kandidatin und zwei Kandidaten zur Wahl, darunter auch der ehemalige Langzeitbürgermeister Manfred Köhli. Dieser ist wegen Amtsmissbrauch zurückgetreten. Hauptwahltag ist dann am 13. September. Die Bergrettung

Niederösterreich hat im Sommer mehr Einsätze als im Vorjahr verzeichnet. In einem Zeitraum von 60 Tagen sind die Bergretter zu etwa 150 Einsätzen gerufen worden. Im Vorjahr waren es 125. Besonders auffällig sind die Einsätze, bei denen unverletzte Menschen aus dem alpinen

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10: Also der Sommer ist eindeutig noch nicht vorbei. Heute viel Sonne und bis zu 33 Grad. Hier und da mischen sich auch mal ein paar harmlose Wolken mit dazu. Morgen am Samstag wird es etwas wechselhafter. Am Sonntag gibt es dann wieder richtig viel Sonne.
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10: Kurz nach 9:30, schönen Vormittag. In der Steiermark ist ein Unfall passiert auf der A2 Richtung Wien zwischen dem Parkplatz Ilztal und Ilz-Fürstenfeld. Bitte rechnet hier mehr Zeit ein. Und die Unfallstelle auf der A2 Richtung Süden zwischen dem Knoten Graz-Ost und dem Flughafen Graz ist jetzt geräumt. Es gibt aber noch Reststau und es dauert eine Viertelstunde länger. In Vorarlberg ist auch ein Unfall passiert auf der A14 Richtung Arlberg zwischen Dornbirn-Süd und Hohenems. Und in Tirol dauert es aktuell 20 Minuten länger im Baustellenbereich auf der B179 Richtung Nassereit zwischen Heiterwang-Süd und Wengle. Gute Fahrt.
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10: Um kurz nach 9:30 am Freitag, es ist der 4. September und es ist jetzt soweit. Sie kommen jetzt nach Hause. Am Wochenende stehen die allerersten Almabtriebe bei uns in Österreich an. So, wir sind natürlich für euch live mit dabei. Wir schauen jetzt dann gleich in die Steiermark, was da so los ist. Jetzt aber erstmal Loi mit Red Eyes. Das ist Österreichs beste Musik am Freitag.

0: kommen Sie wieder nach Hause. Und in Österreich hier am Freitag. Am Wochenende sind die ersten Almabtriebe bei uns in Österreich. In Bruck, in Salzburg zum Beispiel, in Bietzau, in Vorarlberg und auch in Gahl in der Steiermark. Und das ist schon wirklich mega genial dort. 100 Kühe, wunderhübsch geschmückte Kühe, laufen da direkt durch den Ort an der Kirche vorbei und so weiter. Das gibt es halt wirklich nur bei uns in Österreich. Und dann wird das Ganze natürlich noch richtig gefeiert mit einem Highlight, finde ich ja mega cool. Da gibt es ein Wettmelken. Stefan Karlbacher, der Obmann vom Bauernbund Gahl.
1: Da hat man die Gummilesler, das soll künstlich das Alter der Kuh darstellen. Dort kann man auch mal Wasser einfüllen und dort ist man zum Melken auf dem Alter mit den vier Zitzen, wie man es früher getan hat, ohne Maschinen.
0: Ja, Wahnsinn, also es wird auf jeden Fall cool gefeiert. Die ersten Almabtriebe starten morgen und dann geht's dahin. Jedes Wochenende kommen die Tiere jetzt wieder nach Hause.
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1: 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Fährunglück vor Zypern, 10 Tote geborgen und keine höheren Parkgebühren in Tirol.
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1: Im Studio Alina Wagata. Nach dem Fährunglück vor Zypern sind inzwischen 10 Tote geborgen worden. 18 Menschen gelten weiter als vermisst. Die Fähre war ja am Sonntag mit 267 Menschen an Bord kurz nach dem Auslaufen von Nordzypern gekentert und gesunken. 239 Passagiere konnten gerettet werden. Zur Unglücksursache wird noch ermittelt. Der Kapitän und 8 weitere Verdächtige sitzen in Untersuchungshaft. Das geplante Zukunftsdepot für Kinder könnte mit bis zu 500 Euro Startguthaben vom Staat gefördert werden. Das hat Familienministerin Claudia Bauer von der ÖVP angekündigt. Eltern sollen ab der Geburt bis zu 5.000 Euro jährlich steuerfrei für ihre Kinder anlegen können. Zugriff auf das Geld gibt es erst ab dem 18. Geburtstag. Details sind noch offen. Innerhalb der Koalition gibt es vor allem bei der Finanzierung Diskussionen. Und die geplante Erhöhung der Parkgebühren in Tirol ist vorerst vom Tisch. Landeshauptmann Anton Mattle hat die Gesetzesänderung nach Gesprächen mit Arbeiter- und Wirtschaftskammer zurückgezogen. Damit bleibt die Obergrenze weiterhin bei 1,10 Euro pro angefangener halber Stunde. Vor allem Innsbruck hatte ja eine Anhebung gefordert. Die Sozialpartner begrüßen die Entscheidung.
3: Richtig schön sommerlich geht's da heute durch diesen Freitag. Viel Sonne ist mit dabei und es wird auch heiß, bis zu 33 Grad heute. Morgen am Samstag wird's etwas unbeständiger, am Sonntag ist dann wieder mehr Sonne mit dabei.
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3: Schönen Vormittag. Uns beschäftigt weiterhin der Unfall in Vorarlberg auf der A14 Richtung Arlberg zwischen Dornbirn Süd und Hohenems. Und in Tirol dauert es länger, 20 Minuten plus auf der B179 Richtung Nassereit zwischen Heiterwang Süd und Wengle im Baustellen.

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0: Und natürlich auch mit unseren Lieblingsarbeitskollegen am letzten Arbeitstag der Woche. Bruno Mars hält auch heute die Stellung. Möwe ist auch mit dabei. Lady Gaga und Thorsten Einarsson. Das ist Österreichs beste Musik.

0: Lady Gaga mit Paparazzi hier auf Antenne Österreich. Und jetzt alle wichtigen Infos aus ganz Österreich.
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0: Es berichtet Alina Wörgötter.
3: Zu gleich 4 Einsätzen innerhalb von nur einer Dreiviertelstunde ist die Hauptfeuerwehrwache Villach in Kärnten gestern Abend ausgerückt. Unter anderem sorgten angebrannte Speisen für eine Brandmeldung. Auch eine Katze konnte dann noch vom Baum gerettet werden. Der 8 Monate alte Kater Nacho ist in etwa 7 Metern Höhe festgesessen. Die Vorarlberger Bezirkshauptmannschaften ziehen Bilanz. Sie haben im vergangenen Jahr deutlich mehr Tierhalteverbote ausgesprochen. Insgesamt ist 7 Menschen die Haltung von Tieren komplett untersagt worden. 2024 hat es hier nur einen Fall gegeben. Die meisten Verbote verzeichnet der Bezirk Bregenz. Und seit Mittwoch läuft der 31. Weinherbst in Niederösterreich. Dabei öffnen in den kommenden Wochen zahlreiche Heurige und Weinkeller ihre Türen für Verkostungen und Winzerfeste. Etwa 1000 Veranstaltungen werden durchgeführt. Es ist die 5. Jahreszeit im Weinviertel.
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6: Also der Sommer ist eindeutig noch nicht vorbei. Heute viel Sonne und bis zu 33 Grad. Hier und da mischen sich auch mal ein paar harmlose Wolken mit dazu. Morgen am Samstag wird es etwas wechselhafter. Am Sonntag gibt es dann wieder richtig viel Sonne.
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6: Schönen Vormittag, es ist kurz nach 10:30. In Tirol dauert es bis zu einer halben Stunde länger auf der B179 Richtung Nassereit zwischen Heiterwang Süd und Wengle. Da ist nämlich eine Baustelle. Und in Salzburg haben wir einen Plus von einer Viertelstunde auf der B311 Richtung Zell am See zwischen St. Johann und Schwarzach Ost. Gute Fahrt!
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6: Um kurz nach 10:30 mit ganz viel von Österreichs bester Musik natürlich. Jetzt mit Somber. Der hat übrigens gerade seine neuen Tourdaten veröffentlicht. Er kommt nächstes Jahr nach Wien am 29. Mai.

Die meisten Hits ganz ausgespielt, die gibt's nur hier bei uns auf Antenne Österreich. Es geht schon langsam Richtung Freitagmittag, das heißt Wochenende ist in Sicht, es ist greifbar. Jetzt gibt's aber gleich nochmal ein News-Update, dass wir noch informiert in das Wochenende starten um Punkt 11 mit allem, was wichtig ist aus Österreich und der Welt. Und bis dahin, Österreichs beste Musik mit Tame Impala und Jenny Dracula.

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9: Fährunglück vor Zypern, 10 Tote geborgen und keine höheren Parkgebühren in Tirol.
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9: Im Studio Alina Wagatter. Nach dem Fährunglück vor Zypern sind inzwischen 10 Tote geborgen worden. 18 Menschen gelten weiter als vermisst. Die Fähre war ja am Sonntag mit 267 Menschen an Bord, kurz nach dem Auslaufen von Nordzypern gekentert und gesunken. 239 Passagiere konnten gerettet werden. Zur Unglücksursache wird noch ermittelt. Der Kapitän und 8 weitere Verdächtige sitzen in Untersuchungshaft. Das geplante Zukunftsdepot für Kinder könnte mit bis zu 500 Euro Startguthaben vom Staat gefördert werden. Das hat Familienministerin Claudia Bauer von der ÖVP angekündigt. Eltern sollen ab der Geburt bis zu 5.000 Euro jährlich steuerfrei für ihre Kinder anlegen können. Zugriff auf das Geld gibt es erst ab dem 18. Geburtstag. Details sind noch offen. Innerhalb der Koalition gibt es vor allem bei der Finanzierung Diskussionen. Und die geplante Erhöhung der Parkgebühren in Tirol ist vorerst vom Tisch. Landeshauptmann Anton Mattle hat die Gesetzesänderung nach Gesprächen mit Arbeiter- und Wirtschaftskammer zurückgezogen. Damit bleibt die Obergrenze weiterhin bei 1,10 Euro pro angefangener halber Stunde. Vor allem Innsbruck hatte ja eine Anhebung gefordert. Die Sozialpartner begrüßen die Entscheidung.
11: Richtig schön sommerlich geht es da heute durch diesen Freitag. Viel Sonne ist mit dabei und es wird auch heiß, bis zu 33 Grad heute. Morgen am Samstag wird es etwas unbeständiger, am Sonntag ist dann wieder mehr Sonne mit dabei.
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11: Es läuft grundsätzlich ganz gut. Wir haben nur eine Meldung und zwar für Tirol. Da dauert es bis zu einer halben Stunde länger auf der B179 Richtung Nassereit zwischen Heiterwang Süd und Zwengle im Baustellenbereich. Kommt gut an euer Ziel.
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11: Mit mir, Gloria Grünberger, am Freitag. Es ist kurz nach 11 und wir starten rein in das letzte bzw. vorletzte Ferienwochenende. Unglaublich. Jetzt heißt es noch, die letzten Schulsachen kaufen oder auch natürlich Schulweg üben. Über all das reden wir gleich. Jetzt aber noch Österreichs beste Musik mit James Blunt und Bonfire Heart. 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

0: Es ist das letzte Ferienwochenende für Wien, Niederösterreich und fürs Burgenland. Die Kids ein bisschen traurig, die Eltern ein bisschen froh wahrscheinlich. Jetzt heißt es aber nochmal alles Restliche fertig machen und noch die letzten Dinge einkaufen.
1: Wie du das eigentlich immer so am letzten Tag, kaufe ich alles.
0: Okay, das wäre dann quasi eh heute oder morgen. Was gehört denn noch so besorgt?
2: Also ich muss jetzt noch die ganzen Hefte kaufen und eigentlich die Schreibutensilien, aber sonst habe ich alles.
0: Ah bitte, also jetzt schon mal einen schönen Schulstart, dann am Montag. Aber allen voran jetzt mal ein schönes letztes Ferienwochenende.

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5: Also der Sommer ist eindeutig noch nicht vorbei. Heute viel Sonne und bis zu 33 Grad. Hier und da mischen sich auch mal ein paar harmlose Wolken mit dazu. Morgen am Samstag wird es etwas wechselhafter. Am Sonntag gibt es dann wieder richtig viel Sonne.
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5: Es läuft grundsätzlich ganz gut. Wir haben nur eine Meldung, und zwar für Tirol. Da dauert es bis zu einer halben Stunde länger auf der B179 Richtung Nassereit zwischen Halterwang Süd und Zwengle im Baustellenbereich. Kommt gut an euer Ziel.
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5: Um kurz nach 11:30, es geht Richtung Freitagmittag, also quasi Richtung Feierabend. Heute ja traumhaftes Wetter wieder. Was macht man da noch so?
7: Also am gescheitesten ist, man sitzt im Biergarten und trinkt ein kühles Bier und tut einfach sonst nichts.
5: Passt, genauso machen wir es. Wir starten rein in den Freitag. Jetzt mit Baby Rexha und Faithless. Das ist New Religion. Das ist Österreichs beste Musik. Schönes Wochenende.

0: Richtung Wochenende mit Österreichs bester Musik und natürlich auch mit einem Nachrichteninfo aus ganz Österreich.
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0: Es berichtet Alina Wörgerter.
2: In Deutschkreuz im Burgenland findet heute der vorgezogene Wahltag zur außertourlichen Bürgermeisterwahl statt. Es stehen eine Kandidatin und zwei Kandidaten zur Wahl, darunter auch der ehemalige Langzeitbürgermeister Manfred Köhli. Dieser ist wegen Amtsmissbrauch zurückgetreten. Hauptwahltag ist dann am 13. September. Die Bergrettung Wien Niederösterreich hat im Sommer mehr Einsätze als im Vorjahr verzeichnet. In einem Zeitraum von 60 Tagen sind die Bergretter zu etwa 150 Einsätzen gerufen worden. Im Vorjahr waren es 125. Besonders auffällig sind die Einsätze, bei denen unverletzte Menschen aus dem alpinen Gelände gerettet werden mussten. Und in Bleiburg in Kärnten startet heute der 633. Wiesnmarkt. Über das ganze Wochenende werden mehr als 130.000 Besucher erwartet. Für die Einsatzkräfte, Polizei, Feuerwehr, Rettung und auch für die Gemeinde selbst ist es einer der größten Einsätze des Jahres in der Region.
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3: Sabotagealarm an Umspannwerken und Wohnungsbrand in Dornbirn.
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3: Im Studio Lisa Leitner. In Deutschland häufen sich Sabotageverdachtsfälle an Umspannwerken. In Dormagen wurde eine mögliche Abschussvorrichtung entdeckt. Außerdem liegt der Polizei ein Bekennerschreiben vor. Auch in Bergheim und Brandenburg gab es ähnliche Vorfälle. Die Ermittler prüfen nun, ob die Fälle zusammenhängen. In Dornbirn ist am Freitagmorgen eine Wohnung in einem Mehrfamilienhaus in Brand geraten. Wegen der starken Rauchentwicklung musste das gesamte Gebäude evakuiert werden. Die betroffene Wohnung brannte vollständig aus. Zwei weitere Wohnungen wurden durch den Rauch beschädigt. Die Brandursache ist noch unklar. 9 Tage nach der verheerenden Sturzflut in Nepal konnten 2 Arbeiter lebend aus einem verschütteten Tunnel eines Wasserkraftwerks gerettet werden. Beide sind ins Krankenhaus gebracht worden, einer ist schwer verletzt. Gleichzeitig laufen die Rettungsarbeiten weiter, bis zu 42 weitere Menschen könnten noch gerettet werden. Und die Glocken läuten wieder, und zwar in Marialm. Nach einem Blitzschlag, der die Steuerung im Kirchturm lahmgelegt hatte, sind die Kirchenglocken zurück. Heute um 6 Uhr früh gab es das erste Läuten. Die Reparatur dauerte zwar länger als geplant, jetzt funktioniert aber wieder alles.
5: Damit weiter zum Antenne Österreich Wetter. Und da gibt es in vielen Orten, in vielen Regionen heute Abend viel Sonnenschein. Vom Westen und vom Süden her ein bisschen Wind mit dabei. Von Oberösterreich bis Nordburgenland zeitweise sogar mehr Wolken. Im Norden und im Osten lebhafter Westwind. Zwischen 26 und 33 Grad dieser Start ins Wochenende. Der heutige Abend bleibt trocken vielerorts. Um die 20 Grad erreichen uns auch in der Nacht. Da bleibt es angenehm. Ja, nur von Osten her kommen einige Gewitter auf Österreich zu. Die werden aber nicht gefährlich. Die lösen sich nach kurzer Zeit dann auch wieder auf. Der Samstag bringt nur zeitweise Sonne, dann wieder Werte zwischen 20 und 27 Grad. Da können auch Gewitter und Regenschauer mit dabei sein. Und am Sonntag wird es dann wieder freundlicher bei 31 Grad.
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6: Mahlzeit, liebe Autofahrer, es ist aktuell einiges los. Wir starten auf der A2 Richtung Graz zwischen Grimmenstein und Edlitz. Da ist im Baustellenbereich ein defekter Bundesheer-LKW, da dauert es aktuell länger. Auf der A25 Richtung Wels zwischen Wels Ost und dem ÖBB-Terminal Wels, da ist auch ein defektes Fahrzeug. In Tirol ist ein Unfall passiert auf der A12 Richtung Arlberg zwischen der Grenze Kufstein und Kufstein Nord, da dauert es 10 Minuten länger und eine Stunde länger. Mittlerweile dauert es auf der B179 Richtung Nassereit zwischen Heiterwang Süd und Wengle im Baustellenbereich. Gute Fahrt.
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5: Mit euren Superhits. Mein Name ist Gernot Bachanek und wir bringen die nächsten Stunden wieder gemeinsam viel Musik für euch, die in den Startlöchern stehen. Von Mika, Grace Kelly beispielsweise, Sia, Sean Paul und vorneweg gibt's Pink mit ihrem neuen Song Irrelevant auf Antenne Österreich. Schön, dass ihr mit dabei seid. Mahlzeit und grüß Gott.
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die Mittagspause hier auf Antenne Österreich. Schön, dass ihr mit dabei seid. Was tut sich sportlich an diesem Wochenende? Schauen wir gleich einmal rein. Da stehen im ÖFB Cup, im Unica ÖFB Cup, einige Begegnungen an, wo unsere Bundesligisten wieder im Einsatz sind. Beispielsweise der LASK ist bei mir zu Hause in der Steiermark in Deutschlandsberg zu Gast. Ja, da gibt es ein Spiel am 5.9. am Samstag ab 15.30 Uhr. Bundigammer Sturm ebenso um 15.30 Uhr in Voitsberg zu Gast. Austria Salzburg beispielsweise ist bei First Vienna FC in Wien zu Gast, spielt auch noch. Und dann haben wir noch Rapid gegen Austria Klagenfurt ist, muss ran. Red Bull Salzburg gegen St. Pölten, hier auch noch ein cooles Spiel. Und SK Vorwärtssteier noch gegen Glas Hartberg. Also an diesem Wochenende, wirklich am Samstag und Sonntag, einiges, was die Cup-mäßigen Spiele betrifft, auch noch geboten. Ja, da sind wir gespannt und da freuen wir uns natürlich drauf, wenn man Fußballfan ist. Jetzt gibt es für eure Mittagspause natürlich auch ein bisschen so als Dessert etwas Lässiges drauf. Von Sabrina Carpenter, Manchild. Ich mag den Titel und ich hoffe, ihr auch.

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2: Damit weiter zum Antenne Österreich Wetter und wir blicken gleich auf den heutigen Freitag. Der Nachmittag bringt noch angenehme Werte, um die 33 Grad erreichen uns und viel Sonne ist mit dabei. Also richtig hochsommerlich der Start ins Wochenende. Die Nacht dagegen bleibt ruhig, da gibt es vereinzelt Werte um die 18 Grad. Einige Gewitter können da mit dabei sein. Für Samstag gibt es dann ein bisschen Kaltfront, zwischen 20 und 25 Grad kommen dann auf Österreich zu. Einige Schauer und einzelne Gewitter sind möglich und am Sonntag dann wieder die Lage entspannter, zwischen 22 und 29 Grad.
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1: Mahlzeit, liebe Autofahrer, es ist aktuell einiges los. Wir starten auf der A2 Richtung Graz zwischen Grimmenstein und Edlitz. Da ist im Baustellenbereich ein defekter Bundeswehr-LKW, da dauert es aktuell länger. Auf der A25 Richtung Wels zwischen Wels Ost und dem ÖBB-Terminal Wels, da ist auch ein defektes Fahrzeug. In Tirol ist ein Unfall passiert auf der A12 Richtung Arlberg zwischen der Grenze Kufstein und Kufstein Nord, da dauert es 10 Minuten länger. Und eine Stunde länger mittlerweile dauert es auf der B179 Richtung Nassereit zwischen Heiterwang Süd und Wengle im Baustellenbereich. Gute Fahrt.
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2: Mahlzeit, wir sind mittendrin in einem wunderbaren Freitag, wo wir uns jetzt schon einmal freuen, weil die Temperaturen auch passen. Da kann man jetzt schon einmal die Badehose anziehen, nach der Arbeit rein in den Badesee oder vielleicht noch ins Freibad. Es zahlt sich auf alle Fälle aus und das, obwohl wir September haben. Den Soundcheck gibt's von mir dazu. Medusa haben wir featuring Damon Kennedy, dann Bon Jovi aus den 90ern mit Always, Asaf Avidan, One Day Record und vorneweg gibt's Kamrad und Be Mine, lässiger Titel für eure Mittagspause mit Antenne Österreich. Mahlzeit.

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4: Elektroschrott ist eine Rohstoffschatzkiste und Vöslau will den nächsten Titel.
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4: Im Studio Lisa Leitner. In Europas alten Elektrogeräten stecken Rohstoffe im Wert von mehr als 65 Milliarden Euro. Das zeigt eine neue Studie. Besonders viel Potenzial liegt in alten Handys. Rund 700 Millionen Stück verstauben in Schubladen. Darin stecken tausende Tonnen wertvoller Materialien. Kommen wir in die USA. Im Prozess gegen Lindsay Sie gibt es nach 6 Tagen noch kein Urteil. Die 36-Jährige hat gestanden, ihre 3 Kinder 2023 getötet zu haben. Ihre Verteidigung beruft sich auf eine Wochenbettpsychose. Die Staatsanwaltschaft sieht sie als schuldfähig. KPÖ-Vizebürgermeister Kai-Michael Dankl will bei der Nutzung des Rotkreuzparkplatzes in Salzburg stärker das öffentliche Interesse berücksichtigen. Neben Parkplätzen könnten dort etwa Fahrradboxen, Gepäckschließfächer oder Flächen für lokale Projekte entstehen. Die Stadt müsste jährlich rund 600.000 Euro für die Fläche zahlen. Eine reine Nutzung als Bewohnerparkplatz ist daher wirtschaftlich kaum sinnvoll. Und nach dem ersten Meistertitel der Vereinsgeschichte ist der Hunger offenbar groß. Meister Jax Vöslau startet heute um 18 Uhr gegen Schwarz in die neue HLA-Saison. Im Supercup gab es zuletzt einen 35:31 Sieg gegen Krems. Damit ist Vöslau seit 15 Spielen ungeschlagen. Die Mission Titelverteidigung läuft.
6: Damit weiter zum Antenne Österreich Wetter. Und da gibt es in vielen Orten, in vielen Regionen heute Abend viel Sonnenschein. Vom Westen und vom Süden her ein bisschen Wind mit dabei. Von Oberösterreich bis Nordburgenland zeitweise sogar mehr Wolken. Im Norden und im Osten lebhafter Westwind. Zwischen 26 und 33 Grad dieser Start ins Wochenende. Der heutige Abend bleibt trocken vielerorts und die 20 Grad erreichen uns auch in der Nacht. Da bleibt es angenehm. Ja, nur von Osten her kommen einige Gewitter auf Österreich zu. Die werden aber nicht gefährlich, die lösen sich nach kurzer Zeit dann auch wieder auf. Der Samstag bringt nur zeitweise Sonne, dann wieder Werte zwischen 20 und 27 Grad. Da können auch Gewitter und Regenschauer mit dabei sein. Und am Sonntag wird es dann wieder freundlicher bei 31 Grad.
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7: Schönen Nachmittag, liebe Autofahrer. In Salzburg ist ein Unfall passiert auf der A10 bei der Autobahnauffahrt Hallein. Bitte rechnet hier mehr Zeit ein. Und auch auf der A10 Richtung Villach zwischen Kuchl und Golling dauert es eine Viertelstunde länger. In Tirol haben wir einen Plus von 10 Minuten auf der A13 Richtung Innsbruck zwischen Schönberg-Stubaital und Innsbruck Süd und auf der B179 Richtung Nassereith zwischen Reutte-Nord und Wengle. Da dauert es mittlerweile bis zu 1,5 Stunden länger. Da ist nämlich auch eine Baustelle. Gute Fahrt.
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6: Mit eurer Musik, mit euren Hits fürs Wochenende. Jetzt schon einmal, wir sind auf dem Weg. Und da ganz hinten kann man schon sehen, da am Horizont, da ist schon meine Couch. Auf die freue ich mich heute Abend. Und dann am Wochenende können wir natürlich auch einiges erleben. Jetzt gibt's den Soundtrack an den Turntables. Mein Name ist Gernot Wachernig und ich bringe The Killers, James Arthur, Olivia Rodrigo. Und vorneweg gibt's einen hervorragenden Rag & Bone Man mit dem Superhit Skin hier auf Antenne Österreich.

das sind wir unterwegs ins Wochenende perfekt hier auf Antenne Österreich und natürlich euren Superhits. Ich habe eine Coverversion rausgesucht von euch jetzt, die ich euch kredenzen darf, die es wirklich gewaschen hat. Callum Scott hat sich gewagt, aus England einen Titel zu covern, den es wahrscheinlich auf diese Art und Weise so noch nicht gegeben hat. Er ist hergegangen, hat natürlich die Plattenfirma angerufen und gesagt, er möchte ein fabelhaftes Cover mit dem Titel von Whitney Houston, I Wanna Dance With Somebody, machen. Das Großartige aber dabei ist, dass die Plattenfirma kurz angesagt hat, na wenn du das schon machst, dann machen wir gleich ein Duett. Ja, und das hören wir uns jetzt an. Eine hervorragende Stimme von einem Callum Scott und vorneweg gleich Whitney Houston mit einer etwas anderen Version von I Wanna Dance With Somebody auf Antenne Österreich. Viel Spaß.

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2: Damit weiter zum Antenne Österreich Wetter und wir blicken gleich auf den heutigen Freitag. Der Nachmittag bringt noch angenehme Werte, um die 33 Grad erreichen uns und viel Sonne ist mit dabei. Also richtig hochsommerlich der Start ins Wochenende. Die Nacht dagegen bleibt ruhig, da gibt es vereinzelt Werte um die 18 Grad. Einige Gewitter können da mit dabei sein. Für Samstag gibt es dann ein bisschen ein Kaltfront, zwischen 20 und 25 Grad kommen dann auf Österreich zu. Einige Schauer und einzelne Gewitter sind möglich und am Sonntag dann wieder die Lage entspannter, zwischen 22 und 29 Grad.
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1: Schönen Nachmittag, liebe Autofahrer. In Salzburg ist ein Unfall passiert auf der A10 bei der Autobahnauffahrt Hallein. Bitte rechnet hier mehr Zeit ein. Und auch auf der A10 Richtung Villach zwischen Kuchl und Golling dauert es eine Viertelstunde länger. In Tirol haben wir einen Plus von 10 Minuten auf der A13 Richtung Innsbruck zwischen Schönberg-Stubaital und Innsbruck Süd und auf der B179 Richtung Nassereit zwischen Reutte Nord und Wengle. Da dauert es mittlerweile bis zu 1,5 Stunden länger. Da ist nämlich auch eine Baustelle. Gute Fahrt.
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2: Mit Gern und Fachanik an den Turntables. Ich freue mich, dass ich für euch wieder gute Musik bringen darf, auch in dieser Stunde. Wir haben das Beste vom Besten. Aber wir blicken gleich in Kürze auf eine Kuriosität. Hat man schon mal gehört, dass Dinge in Österreich mehr kosten als im Ausland? Ja, da habe ich was rausgefunden aus dem Internet. Die Mannerschnitten, die sorgen momentan für Aufregung. Und was es genau geht, hört ihr gleich hier bei uns auf Antenne Österreich. Davor machen wir Musik mit Emily Sunday, BND, Here I Go Again, Leonie Holding haben wir mit dabei und Shakira und Burna Boy, Die Die gibt's jetzt für euren Nachmittag. Servus. Oh.

auf Antenne Österreich für euren Nachmittag auf den Weg ins perfekte Wochenende. Und was ist da denn los? Da sorgt wirklich eine Süßspeise momentan für Aufregung. Ja, auf Ö24 momentan zu lesen. Ausgerechnet in Österreich müssen wir nämlich jetzt für ein Produkt ganz speziell ein bisschen tiefer in die Tasche greifen, als in Deutschland. Es geht um unsere legendären Mannerschnitten. Die sind um 114% teurer als, jetzt festhalten, in Deutschland. Wir haben das zum Beispiel verglichen. Die Manna Original Napolitana kosten beim Billa in Wien zum Beispiel 1,69 Euro und beim Rewe in Deutschland nur 0,79 Euro. Das entspricht wirklich 114% Preisunterschied und sorgt wirklich extremst für Aufregung das. Ja, vielleicht sollte man für die Mittagspause seinen Snack heute einmal im Ausland kaufen.

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0: Kopftuchverbot an Schulen sorgt weiter für Diskussionen und Rückkehrzentren. EU-Staaten wollen Tempo machen.
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0: Im Studio Lisa Leitner. Mit dem neuen Schuljahr gilt in Österreich für Mädchen bis 14 ein Kopftuchverbot im Unterricht. Bildungsminister Christoph Wiederkehr rechnet mit wenigen Verstößen und setzt zunächst auf Gespräche mit den Schülerinnen und Eltern. Die Lehrergewerkschaft erwartet trotzdem Herausforderungen bei der Umsetzung. Österreich und vier weitere EU-Länder wollen Rückkehrzentren für abgelehnte Asylwerber außerhalb der EU vorantreiben. Bei einem Treffen in Kopenhagen wurde betont, die Zentren sollen offen sein und keine Haftanstalten. Bis Jahresende soll zumindest ein Partnerland für die Umsetzung gefunden werden. Menschenrechtsorganisationen warnen allerdings vor möglichen Verstößen und rechtswidrigen Abschiebungen. Am Sonntag wird in Sachsen-Anhalt gewählt. Die AfD liegt in den Umfragen bei rund 40% und könnte damit stärkste Kraft werden. Zuletzt hat die Partei allerdings etwas an Zustimmung verloren. Spannend bleibt, ob sie im Endspurt nochmal zulegen kann und welche Folgen ein möglicher AfD-Ministerpräsident für Deutschland hätte. Und Importstopp für brasilianisches Fleisch. Der EU-Importstopp ist ein wichtiges Signal für unsere Bauern. Gerade in Zeiten von Dürre und Futtermittelknappheit braucht es faire Wettbewerbsbedingungen und Schutz vor Importen mit nicht ausreichend nachweisbaren Standards.
2: Damit weiter zum Antenne Österreich Wetter. Und da gibt es in vielen Orten, in vielen Regionen heute Abend viel Sonnenschein. Vom Westen und vom Süden her ein bisschen Wind mit dabei. Von Oberösterreich bis Nordburgenland zeitweise sogar mehr Wolken. Im Norden und im Osten lebhafter Westwind. Zwischen 26 und 33 Grad dieser Start ins Wochenende. Der heutige Abend bleibt trocken vielerorts. Um die 20 Grad erreichen uns auch in der Nacht. Da bleibt es angenehm. Ja, nur von Osten her kommen einige Gewitter auf Österreich zu. Die werden aber nicht gefährlich. Die lösen sich nach kurzer Zeit dann auch wieder auf. Der Samstag bringt nur zeitweise Sonne, dann wieder Werte zwischen 20 und 27 Grad. Da können auch Gewitter und Regenschauer mit dabei sein. Und am Sonntag wird es dann wieder freundlicher bei 31 Grad.
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3: Schönen Nachmittag, liebe Autofahrer. Es ist einiges los. Wir starten in Salzburg auf der A10. Bei der Autobahnauffahrt Hallein ist ein Unfall passiert. Bitte rechnet hier in diesem Bereich im Mehrzeit ein. Wir schauen weiter nach Oberösterreich auf der A7 Richtung A1. Zwischen der Industriezeile und dem Knoten Linz dauert es eine Viertelstunde länger. In Wien auf der A23 Richtung Hirstetten. Zwischen dem Verteilerkreis Favoriten und dem Knoten Prater dauert es 10 Minuten länger. Und Richtung Inzersdorf zwischen dem Stadtlauer Tunnel und dem Handelsgate dauert es auch 10 Minuten länger. Und in Tirol haben wir ein Plus von bis zu einer Dreiviertelstunde auf der B179 Richtung Nassereit zwischen Reiter Nord und zu Wengle. Da ist ja auch eine Baustelle. Viel Geduld und eine gute Fahrt.
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2: Und ich bin Gernot Wachanek und für euch an den Turntables. Schön, dass ihr mit dabei seid und wir starten natürlich rein mit James Blunt jetzt, David Guetta, Gracie Adams und vorneweg einem hervorragenden Macklemore and We Danced hier auf Antenne Österreich. Das ist euer Soundtrack bei der Arbeit und bald haben wir es geschafft. Das sind wir schon.

0: schon Wochenendstimmung hier. Schön, dass ihr mit dabei seid an diesem wunderbaren Freitag, in dem noch einiges geboten wird. Wir blicken gleich einmal auch aufs Wochenende, was sportliche Highlights betrifft. Mein Kollege Markus Angerer aus der Sportredaktion hat für euch die Infos zur zweiten Runde im ÖFB Cup. Und da tut sich einiges. Servus Markus.
1: Servus Gernot. Ja, dafür, dass wir erst in der zweiten Cup-Runde sind, haben wir da wirklich ein paar Leckerbissen mit dabei. Zum Beispiel am Samstag um 15.30 Uhr Blau-Weiß Linz gegen Wacker Innsbruck. Das sind ja wirklich zwei Mannschaften da, wo ordentlich Feuer mit drin ist. Oder auch das Steirer Derby Voitsberg gegen Sturm Graz. Deutsch Landsberg empfängt den LASK, den amtierenden österreichischen Meister. Da sind alleine 50 freiwillige Helfer für die Kantine vorgesehen. Rapid ist bei Austria Klagenfurt zu Gast. Auch diese Partie immer wieder recht feurig unterwegs. Und der FC Red Bull Salzburg, der muss gegen St. Pölten ran. Los geht's da am Sonntag um 17 Uhr.
0: Danke, Markus. Ich wünsche dir jetzt schon mal ein schönes Wochenende. Und wir freuen uns auf tolle Spiele in der Fußball-Bundesliga im Cup.

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5: Damit weiter zum Antenne Österreich Wetter und wir blicken gleich auf den heutigen Freitag. Der Nachmittag bringt noch angenehme Werte, um die 33 Grad erreichen uns und viel Sonne ist mit dabei. Also richtig hochsommerlich der Start ins Wochenende. Die Nacht dagegen bleibt ruhig, da gibt es vereinzelt Werte um die 18 Grad. Einige Gewitter können damit dabei sein. Für Samstag gibt es dann ein bisschen Kaltfront zwischen 20 und 25 Grad, kommen dann auf Österreich zu. Einige Schauer und einzelne Gewitter sind möglich und am Sonntag dann wieder die Lage entspannter zwischen 22 und 29 Grad.
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5: Schönen Nachmittag, liebe Autofahrer. Wir blicken gemeinsam auf die Straßen und da tut sich einiges momentan. Gleich aber nach Wien in die Bundeshauptstadt. A23 Südostbahn geht in die Richtung Hirschstetten zwischen Verteilerkreis Favoriten und dem Knoten Prater. Hier gibt Stau, 10 Minuten Zeitverlust. Noch einmal, A23 Südostbahn geht in die Richtung Inzersdorf zwischen Stadtlauertunnel und Handelskei. Hier Stau und 10 Minuten Zeitverlust, auch wegen Überlastung. Auf geht's nach Oberösterreich auf der A7, der Mühlkreisautobahn Richtung Wels. Zwischen der Industriezeile und dem Knoten Linz, Stau und 15 Minuten Zeitverlust, auch hier Überlastung. Wir gehen weiter in die Steiermark, auf die L619, Weine über eine Landesstraße in beiden Richtungen zwischen Deutz-Landsberg und Drahütten. Hier gibt es eine Sperre nach einem Unfall. Und eine Meldung noch für Tirol, B179, die Fernpassstraße Richtung Nassereit zwischen Reut-Nord und Wengle. Hier auch Stau und 55 Minuten sind es jetzt mittlerweile, ja, Zeitverlust wegen Bauarbeiten. Wo immer ihr unterwegs seid, eine gute Fahrt und kommt gut an euer Ziel.
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5: Soundcheck, Wochenende, Soundcheck, Mittagspause, alles mit dabei für eure perfekte, ja, Unterhaltung bei der Arbeit. Wir haben mit dabei jetzt David Guetta, Lenny Kravitz, Wesley Arms und vorneweg einen hervorragenden Teddy Swims mit der aktuellen Single Mr. Know-It-All. Dieser Mann ist übrigens nächstes Jahr auch zu Gast in Österreich mit einem tollen Konzert in der Wiener Stadthalle. Da kann man sich jetzt schon mal Tickets sichern. Also, schönen Nachmittag.

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1: Erneut Schockanrufe durch falsche Polizisten.
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1: Erneut Schockanrufe durch falsche Polizisten. Die Polizei warnt einmal mehr vor einem Schockanruf, der durch falsche Polizisten durchgeführt wird. In den vergangenen Tagen seien in Vorarlberg vermehrt solche betrügerische Anrufe gemeldet worden. Darin wird oft vermeintlich von Unfällen und Kautionsforderungen gesprochen. So versuchen die Betrüger an Bargeldwertgegenstände zu kommen. Wir blicken nach Oberösterreich. Lkw-Lenker fuhr 13 Tage ohne Ruhezeit. Ein 35-jähriger rumänischer Lkw-Lenker ist am Donnerstag auf der Inkreisautobahn A8 bei Kematen an Krems bei Bezirk Linz-Land konfrontiert worden. Laut Landesverkehrsabteilung Oberösterreich war der Mann 13 Tage ohne Ruhezeit unterwegs und sorgte für Aufregung. Wir blicken nach Wien. Mit Katzenkamera Einbrecher entdeckt. In Magreten sind am Donnerstagnachmittag zwei mutmaßliche Einbrecher mit Hilfe einer Katzenkamera überführt worden. Der Mieter beobachtete über diese Kamera, dass eine der beiden Personen in die Wohnung eingestiegen ist und damit wurde auch schon die Polizei verständigt. Kirchenglocken in Mariaalm läuten auch wieder. Nach einer Reparatur, die etwas länger gedauert hat, läuten nun die Kirchenglocken in Mariaalm im Pinzgau wieder. Am Freitag um 6 Uhr gab es die ersten Glockensignale und da freuen sich natürlich auch die Anwohner.
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4: Sabotagealarm an Umspannwerken und Wohnungsbrand in Dornbirn.
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4: Im Studio Lisa Leitner. In Deutschland häufen sich Sabotageverdachtsfälle an Umspannwerken. In Dormagen wurde eine mögliche Abschussvorrichtung entdeckt. Außerdem liegt der Polizei ein Bekennerschreiben vor.

0: vor. Auch in Bergheim und Brandenburg gab es ähnliche Vorfälle. Die Ermittler prüfen nun, ob die Fälle zusammenhängen. In Dornbirn ist am Freitagmorgen eine Wohnung in einem Mehrfamilienhaus in Brand geraten. Wegen der starken Rauchentwicklung musste das gesamte Gebäude evakuiert werden. Die betroffene Wohnung brannte vollständig aus, zwei weitere Wohnungen wurden durch den Rauch beschädigt. Die Brandursache ist noch unklar. 9 Tage nach der verheerenden Sturzflut in Nepal konnten 2 Arbeiter lebend aus einem verschütteten Tunnel eines Wasserkraftwerks gerettet werden. Beide sind ins Krankenhaus gebracht worden, einer ist schwer verletzt. Gleichzeitig laufen die Rettungsarbeiten weiter, bis zu 42 weitere Menschen könnten noch gerettet werden. Und die Glocken läuten wieder, und zwar in Maria-Alm. Nach einem Blitzschlag, der die Steuerung im Kirchturm lahmgelegt hatte, sind die Kirchenglocken zurück. Heute um 6 Uhr früh gab es das erste Läuten. Die Reparatur dauerte zwar länger als geplant, jetzt funktioniert aber wieder alles.
1: Damit weiter zum Antenne Österreich Wetter, und wir blicken gleich auf den heutigen Freitag. Der Nachmittag bringt noch angenehme Werte, um die 33 Grad erreichen uns, und viel Sonne ist mit dabei. Also richtig hochsommerlich der Start ins Wochenende. Die Nacht dagegen bleibt ruhig, da gibt es vereinzelt Werte um die 18 Grad. Einige Gebiete können da mit dabei sein. Für Samstag gibt es dann ein bisschen ein Kaltfront, zwischen 20 und 25 Grad kommen dann auf Österreich zu. Einige Schauer und einzelne Gewitter sind möglich, und am Sonntag dann wieder die Lage entspannter, zwischen 22 und 29 Grad.
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1: Auf geht's in die Antenne Verkehrszentrale. Wir blicken gemeinsam auf die Straßen und beginnen gleich mit der Bundeshauptstadt Wien. A23 Südostangehende Richtung Hirschstetten zwischen Verteilerkreis Favoriten und Knoten Prater. Abschnittsweise Stau und bis zu 10 Minuten Zeitverlust. Dann weiterhin haben wir eine Gefahrenmeldung für die A7-Dümühl-Kreisautobahn Richtung Freistadt zwischen Knoten Linz und Franzosenhausweg, Stau und 10 Minuten Zeitverlust. Noch einmal, A23 Südostangente Richtung Inzersdorf zwischen Stadtlauertunnel und Handelskei haben wir 10 Minuten Zeitverlust aktuell. Wir blicken auch weiter nach Oberösterreich gleich. A1 Westautobahn Richtung Wien zwischen Knoten Haid und Knoten Linz. Hier haben wir Stau und einen Unfall auf der A7. Bitte hier aufpassen, da staut es sich zurück. A7 Mühlkreisautobahn Richtung West zwischen Prinz-Eugen-Straße und Knoten Linz, Stau und 15 Minuten Zeitverlust wegen Überlastung. Weiter geht's auf die Steiermark, auf die B23. Hier ist ein Schwertransporter unterwegs zwischen Radstadt und Gleiming. Auch hier eine Sperre und hier bitte Wartezeiten. Dann weiter nach Tirol. A13, Brennerautobahn Richtung Innsbruck zwischen Schönbergs-Stubaital und Innsbruck Süd, Stau und bis zu 10 Minuten Zeitverlust wegen Überlastung. Auf der B179 der Fernbachstraße in beiden Richtungen vor dem Grenzübergang Füssen-Vils. Blockabfertigung. Überlastung, auch hier bitte Geduld. Dann B179, Fernbachstraße Richtung Nassereit zwischen Reut-Nord und Wengle. Auch hier Stau und eine Stunde bereits Zeitverlust. Dann auf die B181, die Achenseestraße in beiden Richtungen zwischen Aachenkirch und Aachenwald. Hier gibt es eine Sperre aufgrund eines Unfalls. Also wo ihr unterwegs seid, habt Geduld, kommt gut an euer Ziel. Wir wünschen eine gute Fahrt.
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1: Mit euren Superhits und mit mir im Studio. Gernot Bacherling, mein Name, und ich freue mich, weil ich habe was Lustiges im Internet gerade entdeckt. Da wurde in Wien wirklich eine Katzenkamera sozusagen der Überführer von ein paar Einbrechern, wie uns die Polizei soeben verständigt hat. Wirklich lustig, die wurden da gefilmt, wie sie eingestiegen sind in die Wohnungen. Also wer sagt, dass solche Kameras nicht auch was Gutes haben? Ja, jetzt gibt es speziell was Gutes auch von mir. Ich habe mit dabei Miley Cyrus, Katy Perry und jetzt Ian Dore, Left You auf Antenne Österreich. Wir sind auf dem Weg ins Wochenende und freuen uns jetzt schon. Ja, und da ganz hinten, da sieht man bereits die Couch für den Feierabend. Servus.

Here I go again, BND hier auf Antenne Österreich für euren Nachmittag auf dem Weg ins perfekte Wochenende. Und was ist da denn los? Das sorgt wirklich eine Süßspeise momentan für Aufregung. Ja, auf Ö24 momentan zu lesen. 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Das entspricht wirklich 114% Preisunterschied und sorgt wirklich extremst für Aufregung. 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
3: Damit weiter zum Antenne Österreich Wetter. Und da gibt es in vielen Orten, in vielen Regionen heute Abend viel Sonnenschein. Vom Westen und vom Süden her ein bisschen Wind mit dabei. Von Oberösterreich bis Nordburgenland zeitweise sogar mehr Wolken. Im Norden und im Osten lebhafter Westwind. Zwischen 26 und 33 Grad dieser Start ins Wochenende. Der heutige Abend bleibt trocken vielerorts. Um die 20 Grad erreichen uns auch in der Nacht. Da bleibt es angenehm. Ja, nur von Osten her kommen einige Gewitter auf Österreich zu. Die werden aber nicht gefährlich. Die lösen sich nach kurzer Zeit dann auch wieder auf. Der Samstag bringt nur zeitweise Sonne, dann wieder Werte zwischen 20 und 27 Grad. Da können auch Gewitter und Regenschauer mit dabei sein. Und am Sonntag wird es dann wieder freundlicher bei 31 Grad.
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3: Auf geht's in die Antenne Verkehrszentrale. Wir blicken gemeinsam auf die Straßen und beginnen gleich mit der Bundeshauptstadt Wien. A23 Südosten geht in die Richtung Hirschstetten zwischen Verteilerkreis Favoriten und Knoten Prater. Abschnittsweise Stau und bis zu 10 Minuten Zeitverlust. Dann weiterhin haben wir eine Meldung, eine Gefahrenmeldung für die A7, die Mühlkreisautobahn Richtung Freistadt zwischen Knoten Linz und Franzosenhausweg, Stau und 10 Minuten Zeitverlust. Noch einmal, A23 Südostern Gente Richtung Inzersdorf zwischen Stadtlauertunnel und Handelskei haben wir 10 Minuten Zeitverlust aktuell. Wir blicken auch weiter nach Oberösterreich gleich. A1 Westautobahn Richtung Wien zwischen Knoten Haid und Knoten Linz. Hier haben wir Stau und einen Unfall auf der A7. Bitte hier aufpassen, da staut es sich zurück. A7 Mühlkreisautobahn Richtung West zwischen Prinz-Eugen-Straße und Knoten Linz Stau und 15 Minuten Zeitverlust wegen Überlastung. Weiter geht's auf die Steiermark, auf die B23. Hier ist ein Schwertransporter unterwegs zwischen Radstadt und Gleiming. Auch hier eine Sperre und hier bitte Wartezeiten. Dann weiter nach Tirol. A13 Brennerautobahn Richtung Innsbruck zwischen Schönberg-Stubaital und Innsbruck Süd Stau und bis zu 10 Minuten Zeitverlust wegen Überlastung. Auf der B179 der Fernpassstraße in beiden Richtungen vor dem Grenzübergang Füssen-Vils. Blockabfertigung. Überlastung auch hier, bitte Geduld. Dann B179, Fernpassstraße.

0: Straße Richtung Nassereit zwischen Reut Nord und Wengle. Auch hier Stau und eine Stunde bereits Zeitverlust. Dann auf die B181 die Achenseestraße in beiden Richtungen zwischen Aachenkirch und Aachenwald. Hier gibt es eine Sperre aufgrund eines Unfalls. Also wo ihr unterwegs seid, habt Geduld, kommt gut an euer Ziel. Wir wünschen eine gute Fahrt.
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0: Und ich bin Gernot Wachenig, einen Turnservice für euch. Bring die Musik, die das Wochenende jetzt schon spüren lässt. Ganz tief im Herzen, im Körper, da ist alles mit dabei. Kygo, Desiree, All Immerse und alle Farben Baby Goodbye gibt's jetzt vorneweg. Ich wünsche einen feinen Nachmittag mit Antenne Österreich. Baby.

Schön, dass ihr mit dabei seid. Was tut sich sportlich an diesem Wochenende? Schauen wir gleich einmal rein. Da stehen im ÖFB Cup, im Unica ÖFB Cup, einige Begegnungen an, wo unsere Bundesligisten wieder im Einsatz sind. Beispielsweise der LASK ist bei mir zu Hause in der Steiermark in Deutschlandsberg zu Gast. Ja, da gibt es ein Spiel am 5.9. am Samstag ab 15.30 Uhr. Bundigammer Sturm ebenso um 15.30 Uhr in Voitsberg zu Gast. Austria Salzburg beispielsweise ist bei First Vienna FC in Wien zu Gast, spielt auch noch. Und dann haben wir noch Rapid gegen Austria Klagenfurt muss ran. Red Bull Salzburg gegen St. Pölten. Hier auch noch ein cooles Spiel. Und SK Vorwärts Steyr noch gegen Glas Hartberg. Also an diesem Wochenende wirklich am Samstag und Sonntag einiges, was die Cup-mäßigen Spiele betrifft, auch noch geboten. Ja, da sind wir gespannt und da freuen wir uns natürlich drauf, wenn man Fußballfan ist. Jetzt gibt es für eure Mittagspause natürlich auch ein bisschen so als Dessert etwas Lässiges drauf.

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1: Elektroschrott ist eine Rohstoffschatzkiste und Vöslau will den nächsten Titel.
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1: Im Studio Lisa Leitner. In Europas alten Elektrogeräten stecken Rohstoffe im Wert von mehr als 65 Milliarden Euro. Das zeigt eine neue Studie. Besonders viel Potenzial liegt in alten Handys. Rund 700 Millionen Stück verstauben in Schubladen. Darin stecken tausende Tonnen wertvoller Materialien. Kommen wir in die USA. Im Prozess gegen Lindsay C. gibt es nach 6 Tagen noch kein Urteil. Die 36-Jährige hat gestanden, ihre 3 Kinder 2023 getötet zu haben. Ihre Verteidigung beruft sich auf eine Wochenbettpsychose. Die Staatsanwaltschaft sieht sie als schuldfähig. KPÖ-Vizebürgermeister Kai-Michael Dankel will bei der Nutzung des Rotkreuzparkplatzes in Salzburg stärker das öffentliche Interesse berücksichtigen. Neben Parkplätzen könnten dort etwa Fahrradboxen, Gepäckschließfächer

0: oder Flächen für lokale Projekte entstehen. Die Stadt müsste jährlich rund 600.000 Euro für die Fläche zahlen. Eine reine Nutzung als Bewohnerparkplatz ist daher wirtschaftlich kaum sinnvoll. Und nach dem ersten Meistertitel der Vereinsgeschichte ist der Hunger offenbar groß. Meister Jax Vöslau startet heute um 18 Uhr gegen Schwarz in die neue HLA-Saison. Im Supercup gab es zuletzt einen 35:31 Sieg gegen Krems. Damit ist Vöslau seit 15 Spielen ungeschlagen. Die Mission Titelverteidigung läuft.
1: Damit weiter zum Antenne Österreich Wetter und wir blicken gleich auf den heutigen Freitag. Der Nachmittag bringt noch angenehme Werte, um die 33 Grad erreichen uns und viel Sonne ist mit dabei. Also richtig hochsommerlich der Start ins Wochenende. Die Nacht dagegen bleibt ruhig, da gibt es vereinzelt Werte um die 18 Grad. Einige Gewitter können da mit dabei sein. Für Samstag gibt es dann ein bisschen Kaltfront, zwischen 20 und 25 Grad kommen dann auf Österreich zu. Einige Schauer und einzelne Gewitter sind möglich und am Sonntag dann wieder die Lage entspannter, zwischen 22 und 29 Grad.
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1: Durch den Nachmittag natürlich auch mit den aktuellsten Informationen von den Straßen. Wir blicken gleich einmal auf die A9 Pünnerterbahn in der Steiermark Richtung Voralpenkreuz zwischen Klaus und Inzersdorf. Hier Kirchdorf im Hungertunnel gibt es eine Sperre wegen einem defekten Fahrzeug. Weiter geht's nach Wien, A23 Südosttangente hier Richtung Hirschstetten zwischen Labergtunnel und Knotenbrater. Abschnittsweise Stau und 15 Minuten kommen hier drauf. Oberösterreich, A1 Westautobahn Richtung Wien bei Seewalchen. Stau nach einem Unfall aktuell. Dann auf der A7 Mühlkreisautobahn Richtung Westautobahn zwischen Vöst und Knoten Linz. Ebenfalls Stau und 15 Minuten Zeitverlust. Weiter geht's noch einmal in die Steiermark auf der A9 Pünnerautobahn Richtung Slowenien zwischen Gradkorn Nord und Gradkorn Süd. Vor dem Gradkorn Tunnel Nord gibt's Blockabfertigung und Überlastung. B66 Gleichenberger Straße in beiden Richtungen zwischen Bad Gleichenberg und Walsberg. Hier Stau und 10 Minuten Zeitverlust wegen Bauarbeiten. Wir blicken nach Tirol. A13 Brennerautobahn Richtung Innsbruck zwischen Schönberg, Stubaital und Innsbruck Süd. Stau und aktuell 15 Minuten kommen dazu. Zeitverlust wegen Überlastung. B179 die Fernpassstraße in beiden Richtungen. Vor dem Grenztunnel Füssen-Vils gibt es Blockabfertigung wegen Überlastung. B179 Fernpassstraße Richtung Nassereit. Auch zwischen Reut und Nord und Wengle gibt es ebenfalls Stau und mittlerweile schon eine Stunde Zeitverlust wegen Bauarbeiten. Wo immer ihr unterwegs seid, kommt gut an euer Ziel und natürlich auch viel Geduld. Gute Fahrt.
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1: In der Zielgeraden für den Feierabend und für ein perfektes Wochenende, wo natürlich auch alle Motorsportfreunde wieder fleißig am Mitfiebern sind. In Monza rollen wieder die Motoren an diesem Wochenende. Der große Preis von Bella Italia, den gibt's dort. Und da ist auch wieder der WM-Leader Kimi Antonelli wirklich einer der Favoriten. Ja, da können wir jetzt schon einmal schauen. Am Sonntag um 15 Uhr live im TV. Jetzt gibt's aber eure Musik. Outkast, Rick Garvey, Nico Santos und vorneweg Avicii. Waiting for Love auf Antenne Österreich.

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0: Alles Wissenswertes aus Vorarlberg. Erneut Schockanrufe durch falsche Polizisten. Die Polizei warnt einmal mehr vor einem Schockanruf, der durch falsche Polizisten durchgeführt wird. In den vergangenen Tagen seien in Vorarlberg vermehrt solche betrügerische Anrufe gemeldet worden. Darin wird oft vermeintlich von Unfällen und Kautionsforderungen gesprochen. So

0: versuchen die Betrüger an Bargeldwertgegenstände zu kommen. Wir blicken nach Oberösterreich. Lkw-Lenker fuhr 13 Tage ohne Ruhezeit. Ein 35-jähriger rumänischer Lkw-Lenker ist am Donnerstag auf der Innkreisautobahn A8 bei Kematen an Krems bei Bezirk Linz-Land konfrontiert worden. Laut Landesverkehrsabteilung Oberösterreich war der Mann 13 Tage ohne Ruhezeit unterwegs und sorgte für Aufregung. Wir blicken nach Wien. Mit Katzenkamera Einbrecher entdeckt. In Margretten sind am Donnerstagnachmittag zwei mutmaßliche Einbrecher mit Hilfe einer Katzenkamera überführt worden. Der Mieter beobachtete über diese Kamera, dass eine der beiden Personen in die Wohnung eingestiegen ist und damit wurde auch schon die Polizei verständigt. Kirchenglocken in Maria-Alm läuten auch wieder. Nach einer Reparatur, die etwas länger gedauert hat, läuten nun die Kirchenglocken in Maria-Alm im Pinzgau wieder. Am Freitag um 6 Uhr gab es die ersten Glockensignale und da freuen sich natürlich auch die Anwohner.
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10: Damit weiter zum Antenne Österreich Wetter und wir blicken gleich auf den heutigen Freitag. Der Nachmittag bringt noch angenehme Werte um die 33 Grad erreichen uns und viel Sonne ist mit dabei. Also richtig hochsommerlich der Start ins Wochenende. Die Nacht dagegen bleibt ruhig, da gibt es vereinzelt Werte um die 18 Grad. Einige Gewitter können da mit dabei sein. Für Samstag gibt es dann ein bisschen ein Kaltfront zwischen 20 und 25 Grad, kommen dann auf Österreich zu. Einige Schauer und einzelne Gewitter sind möglich und am Sonntag dann wieder die Lage entspannter zwischen 22 und 29 Grad.
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10: Durch den Nachmittag natürlich auch mit den aktuellsten Informationen von den Straßen. Wir blicken gleich einmal auf die A9 Pyrnautobahn in der Steiermark Richtung Voralpenkreuz zwischen Klaus und Inzersdorf. Hier Kirchdorf im Hungertunnel gibt es eine Sperre wegen einem defekten Fahrzeug. Weiter geht's nach Wien. A23 Südosttangente hier Richtung Hirschstetten zwischen Labergtunnel und Knotenbrata. Abschnittsweise Stau und 15 Minuten kommen hier drauf. Oberösterreich. A1 Westautobahn Richtung Wien bei Seewalchen. Stau nach einem Unfall aktuell. Dann auf der A7 Mühlkreis Autobahn Richtung Westautobahn zwischen Vöst und Knoten Linz. Ebenfalls Stau und 15 Minuten Zeitverlust. Weiter geht's noch einmal in die Steiermark. Auf der A9 Pyrnautobahn Richtung Slowenien zwischen Gradkorn Nord und Gradkorn Süd vor dem Gradkorn Tunnel Nord gibt's Blockabfertigung und Überlastung. B66 Gleichenberger Straße in beiden Richtungen zwischen Bad Gleichenberg und Walsberg. Hier Stau und 10 Minuten Zeitverlust wegen Bauarbeiten. Wir blicken nach Tirol. A13 Brennerautobahn Richtung Innsbruck zwischen Schönberg, Stubaital und Innsbruck Süd. Stau und aktuell 15 Minuten kommen dazu. Zeitverlust wegen Überlastung. B179 die Fernpassstraße in beiden Richtungen. Vor dem Grenztunnel Füssen-Vils gibt es Blockabfertigung wegen Überlastung. B179 Fernpassstraße Richtung Nassereit. Auch zwischen Reut und Nord und Wengle gibt es ebenfalls Stau und mittlerweile schon eine Stunde Zeitverlust wegen Bauarbeiten. Wo immer ihr unterwegs seid, kommt gut an euer Ziel und natürlich auch viel Geduld. Gute Fahrt.
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10: Wir sind mittendrin im Feierabend, jetzt schon an diesem Freitag und da habe ich einen Titel, den ich einfach liebe, der mir jetzt schon Wocheneinstimmung bringt. Das, meine Damen und Herren, ist Harry Styles und American Girls. Der Mann ist gerade auf Welttournee und zeigt, wie

0: Da haben wir jetzt schon Wochenendstimmung hier. So schön, dass ihr mit dabei seid an diesem wunderbaren Freitag, in dem noch einiges geboten wird. Wir blicken gleich einmal auch aufs Wochenende, was sportliche Highlights betrifft. Mein Kollege Markus Angerer aus der Sportredaktion hat für euch die Infos zur zweiten Runde im ÖFB Cup. Und da tut sich einiges. Servus Markus.
1: Servus Gernot. Ja, dafür, dass wir erst in der zweiten Cup-Runde sind, haben wir da wirklich ein paar Leckerbissen mit dabei. Zum Beispiel am Samstag um 15.30 Uhr. Blau-Weiß Linz gegen Wacker Innsbruck, das sind ja wirklich zwei Mannschaften da, wo ordentlich Feuer mit drin ist. Oder auch der Steirer Derby Voitsberg gegen Sturm Graz. Deutsch Landsberg empfängt den LASK, den amtierenden österreichischen Meister. Da sind alleine 50 freiwillige Helfer für die Kantine vorgesehen. Rapid ist bei Austria Klagenfurt zu Gast. Auch diese Partie immer wieder recht feurig unterwegs. Und der FC Red Bull Salzburg, der muss gegen St. Pölten ran. Los geht's da am Sonntag um 17 Uhr.
0: Danke, Markus. Ich wünsche dir jetzt schon mal ein schönes Wochenende. Und wir freuen uns auf tolle Spiele in der Fußball-Bundesliga im Cup.

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6: 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Kopftuchverbot an Schulen sorgt weiter für Diskussionen und Rückkehrzentren. EU-Staaten wollen Tempo machen.
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6: Im Studio Lisa Leitner. Mit dem neuen Schuljahr gilt in Österreich für Mädchen bis 14 ein Kopftuchverbot im Unterricht. Bildungsminister Christoph Wiederkehr rechnet mit wenigen Verstößen und setzt zunächst auf Gespräche mit den Schülerinnen und Eltern. Die Lehrergewerkschaft erwartet trotzdem Herausforderungen bei der Umsetzung. Österreich und vier weitere EU-Länder wollen Rückkehrzentren für abgelehnte Asylwerber außerhalb der EU vorantreiben. Bei einem Treffen in Kopenhagen wurde betont, die Zentren sollen offen sein und keine Haftanstalten. Bis Jahresende soll zumindest ein Partnerland für die Umsetzung gefunden werden. Menschenrechtsorganisationen warnen allerdings vor möglichen Verstößen und rechtswidrigen Abschiebungen. Am Sonntag wird in Sachsen-Anhalt gewählt. Die AfD liegt in den Umfragen bei rund 40% und könnte damit stärkste Kraft werden. Zuletzt hat die Partei allerdings etwas an Zustimmung verloren. Spannend bleibt, ob sie im Endspurt nochmal zulegen kann und welche Folgen ein möglicher AfD-Ministerpräsident für Deutschland hätte. Und Importstopp für brasilianisches Fleisch. Der EU-Importstopp ist ein wichtiges Signal für unsere Bauern. Gerade in Zeiten von Dürre und Futtermittelknappheit braucht es faire Wettbewerbsbedingungen und Schutz vor Importen mit nicht ausreichend nachweisbaren Standards.
8: Damit weiter zum Wetter für Österreich. Wir schauen gleich einmal auf den heutigen Abend. Der bringt

0: Großteils ein paar Wolkenfelder, die auf Österreich zuwandern. Da können auch einige Gewitter mit dabei sein. Auch ein bisschen Wind kommt auf uns zu. Zwischen 10 und 18 Grad werden es in der Nacht. Der Samstag bringt eine Kaltfront und ein bisschen ein Wetterwechsel. Die Werte dann nur mehr um die 25 Grad. Und da können auch einige Schauer und Gewitter mit dabei sein. Besonders am Vormittag im Norden und Osten etwas Regen. Und am Sonntag gibt es dann wieder viel Sonnenschein. Der Frühnebel, der lichtet sich rasch. Tagsüber wird es schön bei heißen 29 Grad.
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0: Schönen Nachmittag, liebe Autofahrer. Wir blicken gleich gemeinsam auf die Straßen und bringen die Meldung für die A9 Pirnaterbahn Steiermark. Richtung St. Michael zwischen Graz Nord und Graz Webling, kurz nach dem Blabutschnudel, gibt es Stau nach einem defekten LKW. Am zweiten Fahrstreifen mehr Zeit einplanen. Steiermark A9 Pirnaterbahn Richtung Slowenien zwischen Gradkorn Nord und Gradkorn Süd. Auch hier vom Gradkorn Tunnel gibt es aktuell Blockabfertigung, Überlastung, Reiseverkehr. B317 Friesacher Straße in der Steiermark in beiden Richtungen zwischen St. Georg und St. Peter ob Judenburg. Bei Wöhl gibt es eine Sperre und aufgrund einer Hubschrauberlandung, da ist auch was passiert. Wir blicken weiter nach Tirol. B179 die Fernpassstraße in beiden Richtungen. Vor dem Grenztunnel Füssen-Vils gibt es Blockabfertigung und Überlastung. Dann B179 Fernpassstraße Richtung Nassereit zwischen Heiterwang Nord und Wenglen Stau und aktuell 30 Minuten Zeitverlust. Ebenfalls noch einmal Fernpassstraße B179 zwischen Reut und Biberwiesen und Wenglen. Hier auch Stau und 20 Minuten und das zieht sich da wirklich vorbei Richtung Deutschland zwischen Reut Nord und Grenztunnel Füssen-Vils. Auch hier schon 15 Minuten Zeitverlust. Also da muss man wirklich auf der B179 mit erheblichen Behinderungen rechnen. Wo immer ihr unterwegs seid, kommt gut an euer Ziel, kommt gut nach Hause und natürlich auch vor allem Geduld und gute Fahrt.
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0: Mit euren Superhits und mein Name ist Gernot Pachanik. Ich bin an den Turntables wieder dafür zuständig, dass ich euch ordentlich Dampf in der Hütte mache. Ja, jetzt schon einmal fürs Wochenende. Wir haben Kelly Clarkson, Leonie und vorneweg Aces und Flashback. Ziemlich geiler Titel für euren Nachmittag hier auf Antenne Österreich. Schön, dass ihr mit dabei seid. Schön, dass wir die Zeit gemeinsam verbringen. Gehen wir's an!

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1: Alles Wissenswertes aus Vorarlberg. Erneut Schockanrufe durch falsche Polizisten. Die Polizei warnt einmal mehr vor einem Schockanruf, der durch falsche Polizisten durchgeführt wird. In den vergangenen Tagen seien in Vorarlberg vermehrt solche betrügerische Anrufe gemeldet worden. Darin wird oft vermeintlich von Unfällen und Kautionsforderungen gesprochen. So versuchen die Betrüger an Bargeldwertgegenstände zu kommen. Wir blicken nach Oberösterreich. LKW-Lenker fuhr 13 Tage ohne Ruhezeit. Ein

0: 35-jähriger rumänischer Lkw-Lenker ist am Donnerstag auf der Inkreisautobahn A8 bei Kematen an Krems bei Bezirk Linz-Land konfrontiert worden. Laut Landesverkehrsabteilung Oberösterreich war der Mann 13 Tage ohne Ruhezeit unterwegs und sorgte für Aufregung. Wir blicken nach Wien. Mit Katzenkamera Einbrecher entdeckt. In Margreten sind am Donnerstagnachmittag zwei mutmaßliche Einbrecher mit Hilfe einer Katzenkamera überführt worden. Der Mieter beobachtete über diese Kamera, dass eine der beiden Personen in die Wohnung eingestiegen ist und damit wurde auch schon die Polizei verständigt. Kirchenglocken in Mariaalm läuten auch wieder. Nach einer Reparatur, die etwas länger gedauert hat, läuten nun die Kirchenglocken in Mariaalm im Pinzgau wieder. Am Freitag um 6 Uhr gab es die ersten Glockensignale und da freuen sich natürlich auch die Anwohner.
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1: Schönen Nachmittag, liebe Autofahrer. Wir blicken gleich gemeinsam auf die Straßen und bringen die Meldung für die A9 Pirnaterbahn Steiermark. Richtung St. Michael zwischen Graz Nord und Graz Webling, kurz nach dem Blabutschnudel, gibt es Stau nach einem defekten LKW am zweiten Fahrstreifen.

0: mehr Zeit einplanen. Steiermark A9 für Autobahn Richtung Slowenien zwischen Gradkorn Nord und Gradkorn Süd. Auch hier vom Gradkorn Tunnel gibt es aktuell Blockabfertigung, Überlastung, Reiseverkehr. Petra 17, Friesacher Straße in der Steiermark in beiden Richtungen zwischen St. Georgen und St. Peter ob Judenburg. Bei Wöhl gibt es eine Sperre und aufgrund einer Hubschrauberlandung, da ist auch was passiert. Wir blicken weiter nach Tirol. B179, die Fernpassstraße in beiden Richtungen vor dem Grenztunnel Füssen-Vils gibt es Blockabfertigung und Überlastung. Dann B179, Fernpassstraße Richtung Nassereit zwischen Heiterwang Nord und Wenglen, Stau und aktuell 30 Minuten Zeitverlust. Ebenfalls noch einmal Fernpassstraße B179 zwischen Reut und Biberwiesen und Wengle, hier auch Stau und 20 Minuten und das zieht sich da wirklich vorbei Richtung Deutschland zwischen Reut Nord und Grenztunnel Füssen-Vils. Auch hier schon 15 Minuten Zeitverlust. Also da muss man wirklich auf der B179 mit erheblichen Behinderungen rechnen. Wo immer ihr unterwegs seid, kommt gut an euer Ziel, kommt gut nach Hause und natürlich auch vor allem Geduld und gute Fahrt.
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0: Mit der absoluten Superhit-Garantie für euer Wochenende. Mein Name ist Gernot Wachanegger und wir haben noch eine halbe Stunde Zeit, gemeinsam hier ordentlich die Hütte zu rocken. Das tun wir mit Musik, natürlich mit Pink, George Michael, Freedom aus den 90ern. Der unglaublich Weltklasse-Titel, den gibt es bei uns genauso wie Clean Bandit. Und jetzt vorneweg,

wir jetzt schon Wochenendstimmung hier. Schön, dass ihr mit dabei seid an diesem wunderbaren Freitag, in dem noch einiges geboten wird. Wir blicken gleich einmal auch aufs Wochenende, was sportliche Highlights betrifft. Mein Kollege Markus Angerer aus der Sportredaktion hat für euch die Infos zur zweiten Runde im ÖFB Cup.

0: Und da tut sich einiges. Servus Markus.
1: Servus Gernot. Ja, dafür, dass wir erst in der zweiten Cup-Runde sind, haben wir da wirklich ein paar Leckerbissen mit dabei. Zum Beispiel am Samstag um 15.30 Uhr Blau-Weiß Linz gegen Wacker Innsbruck. Das sind ja wirklich zwei Mannschaften da, wo ordentlich Feuer mit drin ist. Oder auch das Steirer Derby Voitsberg gegen Sturm Graz. Deutsch-Landsberg empfängt den LASK, den amtierenden österreichischen Meister. Da sind alleine 50 freiwillige Helfer für die Kantine vorgesehen. Rapid ist bei Austria Klagenfurt zu Gast. Auch diese Partie immer wieder recht feurig unterwegs. Und der FC Red Bull Salzburg, der muss gegen St. Pölten ran. Los geht's da am Sonntag um 17 Uhr.
0: Danke, Markus. Ich wünsche dir jetzt schon noch ein schönes Wochenende. Und wir freuen uns auf tolle Spiele in der Fußball-Bundesliga im Cup.

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9: Lkw-Fahrer 13 Tage ohne Pause und Katzenkamera erwischt mutmaßliche Einbrecher.
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9: Im Studio Lisa Leitner. Ein 35-jähriger Lkw-Fahrer ist auf der A8 bei Kimaten mit 12 schweren Verstößen gegen die Ruhezeiten erwischt worden. Er soll 13 Tage ohne echte Pause unterwegs gewesen sein. Zusätzlich hatte der Lkw schwere technische Mängel. Weiterfahren durfte er nicht. Der Fahrer sagte sogar, er sei froh über die Kontrolle gewesen. Eine Katzenkamera hat in Wien-Margareten zwei mutmaßliche Einbrecher auffliegen lassen. Der Wohnungsbesitzer hat einen Fremden über die Kamera entdeckt und die Polizei gerufen. Kurz darauf sind zwei Jugendliche mit Rucksäcken aus dem Haus gekommen. Gold, Bargeld, Schmuck und Einbruchswerkzeug ist gefunden worden. Ein 16-Jähriger wurde festgenommen. Sein Begleiter gab an, 13 zu sein. Ein Arzt schätzte ihn allerdings auf etwa 15 Jahre. Und die beiden Insassen des abgestürzten Kleinflugzeugs im Attersee sind laut Obduktion nicht ertrunken. Der 24-jährige Fluglehrer und die 19-jährige Flugschülerin sind durch schwere Verletzungen beim Aufprall auf die Wasseroberfläche verstorben. Warum die Maschine kurz nach dem Start in Salzburg abstürzte, ist weiterhin unklar. Ein Gutachter untersucht jetzt das Wrack und soll unter anderem klären, ob das Flugzeug ordnungsgemäß gewartet wurde. Ergebnisse werden erst in einigen Wochen erwartet.
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4: Lkw-Fahrer 13 Tage ohne Pause und Katzenkamera erwischt mutmaßliche Einbrecher.
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4: Im Studio Lisa Leitner. Ein 35-jähriger Lkw-Fahrer ist auf der A8 bei Kematen mit 12 schweren Verstößen gegen die Ruhezeiten erwischt worden. Er soll 13 Tage ohne echte Pause unterwegs gewesen sein. Zusätzlich hatte der Lkw schwere technische Mängel. Weiterfahren durfte er nicht. Der Fahrer sagte sogar, er sei froh über die Kontrolle gewesen. Eine Katzenkamera hat in Wien-Margareten zwei mutmaßliche Einbrecher auffliegen lassen. Der Wohnungsbesitzer hat einen Fremden über die Kamera entdeckt und die Polizei gerufen. Kurz darauf sind zwei Jugendliche mit Rucksäcken aus dem Haus gekommen. Gold, Bargeld, Schmuck und Einbruchswerkzeug ist gefunden worden. Ein 16-Jähriger wurde festgenommen. Sein Begleiter gab an, 13 zu sein. Ein Arzt schätzte ihn allerdings auf etwa 15 Jahre. Und die beiden Insassen des abgestürzten Kleinflugzeugs im Attersee sind laut Obduktion nicht ertrunken. Der 24-jährige Fluglehrer und die 19-jährige Flugschülerin sind durch schwere Verletzungen beim Aufprall auf die Wasseroberfläche verstorben. Warum die Maschine kurz nach dem Start in Salzburg abstürzte, ist weiterhin unklar. Ein Gutachter untersucht jetzt das Wrack und soll unter anderem klären, ob das Flugzeug ordnungsgemäß gewartet wurde. Ergebnisse werden erst in einigen Wochen erwartet.
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